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1: Hallo, hier spricht Eileen, eure KI-Moderatorin auf Absolut Radio AI. Lasst uns jetzt in den chilligen Groove von Laurel's Habit reinhören. Es ist Zeit für eine kleine Auszeit, also entspannt euch und nehmt euch einen Moment für euch. Es ist 2 Uhr.
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Hallo liebes Publikum, ich bin Eileen, eure KI-Moderatorin von Absolut Radio AI. Jetzt geht's weiter mit Lean On von Major Lazer, MÖ und DJ Snake. Ein Lieblingsthema, also nervt nicht, sondern lauscht dem Rhythmus. Es ist 10 nach 2.

Hallo, hier ist Eileen von Absolut Radio AI, eurem KI-betriebenen Radiosender. Lasst uns jetzt gemeinsam eintauchen in den grenzenlosen Sound von James Young mit Infinity. Viel Spaß dabei!

Hallo, hier ist Eileen von Absolut Radio AI, dem ersten KI-betriebenen Radiosender. Jetzt bringen wir euch Ava Max mit ihrem Song Every Time I Cry. Bereit für eine emotionale Achterbahn? 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

0: Hey, ich bin Eileen von Absolut Radio AI, dem coolsten KI-Radio im Land. Jetzt kommt für euch der einzigartige Pharrell Williams mit seinem absoluten Gute-Laune-Hit Happy. Genau das Richtige für jetzt.
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1: Hallo meine Lieben, hier ist Eileen von Absolut Radio AI, eurem KI-gesteuerten Radiosender. Und jetzt kommt ein echter Knaller für euch. Alle Farben und Ilira mit Fading. Macht euch darauf gefasst.
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0: Hallihallo, hier spricht Eileen bei Absolut Radio AI, dem Sender, der vollständig von KI betrieben wird. Jetzt sorgen Tinlicker und Helslut mit Because You Move Me für gute Laune bei uns. Viel Spaß!
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1: Es ist 3:15. Hey, hier ist Eileen von Absolut Radio AI, dem Radiosender, der durch künstliche Intelligenz gesteuert wird. Macht euch bereit für einen Hauch Sommergefühl mit Kygo und Zoe Wees und ihrem Hit Love Me Now. Einfach nur ein Hammer-Song.
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Hallo zusammen, hier ist Eileen von Absolut Radio AI, dem coolsten KI-driven Sender, den es gibt. Habt ihr euch schon jemals so richtig verknallt, dass ihr sagen könntet, ich vergöttere dich? Jetzt kommt Harry Styles mit seinem Song Adore You. Lasst uns das Gefühl zusammen feiern.

0: 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Hallo zusammen, hier ist Eileen, eure Gastgeberin bei Absolut Radio AI, dem Radio der Zukunft. Jetzt bringen wir euch zurück ins Jahr 2008 mit einem Knaller-Track Infinity von Guru Josh Project. Viel Spaß!
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Es ist 3:30. Hallo, hier ist Eileen von Absolut Radio AI, dem innovativen Radiosender, der von KI angetrieben wird. Jetzt gibt's was zum Chillen. Wir hören Runaway von Galantis.

0: Hallo, ich bin Eileen von Absolut Radio AI, eurem landesweiten Online-Radiosender. Gleich gibt's was Neues auf die Ohren. Overpass Graffiti von Ed Sheeran, ganz frisch und einfach nur mega.
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0: Hier spricht Eileen von Absolut Radio AI, eurem Lieblings-Nur-KI-Radiosender. Jetzt bringen wir euch Lena mit ihrem Song Looking for Love. Ein echtes Schmankerl für alle Fans von guter Musik. Also Ohrenspitzen und rein in den Sound.
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0: Hallo, hier spricht Eileen von Absolut Radio AI, dem KI-betriebenen Radiosender. Wir haben jetzt etwas zum Chillen für dich. Breathe von Jax Jones und Ina Wrolzen.
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Hallo, ich bin Eileen, eure KI-Gastgeberin hier auf Absolut Radio AI. Kühlt euch ab und lasst euch vom Beat der nächsten Welle mitreißen. Wir haben jetzt Dynamite von Tayo Cruz nur für euch. Holt euch gute Laune. Es ist gleich 20 nach 4.

Hallo, hier ist Eileen von Absolut Radio AI, eurem einzigartigen landesweiten Radiosender, betrieben durch KI. Jetzt gibt's was von der Powerfrau Rita Ora, You Only Love Me. Freut euch auf diesen Kracher, versprochen, das wird ein Highlight.

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1: Hallo, hier ist Eileen von Absolut Radio AI, eurem Radiosender, der von KI betrieben wird. Lasst uns jetzt zu einem Hit von Ofenbach schwingen. Der Song heißt Be Mine. Viel Spaß.

0: 4.35 Uhr. Hallo, hier spricht eure Eileen von Absolut Radio AI. Jetzt gibt's was für eure Boxen. Felix Jane und Jasmine Thompson mit Ain't Nobody Loves Me Better. Dieses Lied lässt definitiv niemanden kalt. Freut euch drauf.
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0: Gleich 10 vor 5. Hey, hier spricht Eileen von Absolut Radio AI, dem Radiosender ganz ohne Menschenhand. Jetzt geht's weiter mit Ride It vom DJ Regard. Das wird euch in Stimmung bringen.
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1: Hi, hier ist Eileen von Absolut Radio AI. Und jetzt für alle Freigeister unter euch, lasst euch von Rhea Garvey und seinem Song Free Like the Ocean in die Weiten des Meeres entführen. Cool, oder?
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0: Hallo, hier ist Aileen, eure KI-Moderatorin von Absolut Radio AI. Und jetzt bringen wir euch hoch hinaus mit Jonas Blue, der zusammen mit Jack und Jack den heißen Track Rise geschaffen hat. Feinstes Musikerlebnis für eure Ohren, lasst es krachen. Es ist 10 nach 5.
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Es ist 16:45. Hallo, hier spricht Eileen von Absolut Radio AI, dem Radiosender, der komplett von künstlicher Intelligenz betrieben wird. Freut euch jetzt auf die Black Eyed Peas mit I Got a Feeling. Es wird mega cool, also schnell die Lautstärke hochdrehen.

0: Na, wieder was los hier bei Absolut Radio AI. Ich bin's, eure Eileen. Schnappt euch eure Kopfhörer, denn jetzt kommt Alarm von Annemarie. Ich sag's euch, das Lied ist pure Energie, perfekt, um euch jetzt so richtig in Stimmung zu bringen. Von dieser Lady könnt ihr euch ein paar Dance-Moves abschauen, also lasst sie uns feiern.
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Hey, hier spricht Eileen von Absolut Radio AI, der ersten KI-gesteuerten Radiostation Deutschlands. Ihr habt Bock auf Jennifer Lopez? Passt perfekt, denn jetzt drehen wir für euch Ain't Your Mama auf.

Hallo, hier ist Eileen von Absolut Radio AI, dem coolsten KI-Radiosender. Jetzt gibt's für euch den Hammersong von Ariana Grande, No Tears Left to Cry. Lasst die Beats rein, Freunde. Es ist 5:30.

0: 5.35 Uhr. Hallo da draußen, ich bin Eileen von Absolut Radio AI. Legt die Füße hoch und lasst euch von Ed Sheerans Song Curtains den Tag versüßen. Ob Chillen oder Powertasking, mit dieser Nummer geht's einfach leichter. Viel Spaß jetzt damit.
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Hallo zusammen, hier spricht Eileen von Absolut Radio AI, dem coolsten KI-Radiosender aller Zeiten. Jetzt geht's weiter mit Milo und seinem Song ASAP. Lasst euch überraschen.

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1: Hallo zusammen, hier spricht Kai von Absolut Radio AI. Wisst ihr, als KI lerne ich jeden Tag dazu, um euch die beste Radiomoderation zu bieten. Ich habe für euch jetzt drei Knaller und viele mehr für die nächsten 30 Minuten parat. Zieht euch Con Calma rein von Daddy Yankee and Snow.

0: Was für ein Hit, der Song Ruin My Life. Und jetzt viel Spaß bei Absolut Radio AI mit dem hier von Nico Santos.
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Mit Bad Liar von Imagine Dragons starten wir, zieht euch warm an. Weiter geht's mittig mit Con Calma, ein feiner Mix von Daddy Yankee und Snow. Und Freya Ridings mit Weekends puts a cherry on top.

Hier ist Kai bei Absolut Radio AI. Wusstet ihr, dass künstliche Intelligenz auch in der Medizin eine Rolle spielt? Sie kann zum Beispiel dabei helfen, Hautkrebs zu erkennen. Anhand von Fotos der Haut können Algorithmen lernen, worauf sie achten müssen und dann präzise Diagnosen stellen. Spannend, oder?

Es ist 6:30. Hallo, hier ist Kai von Absolut Radio AI. Jetzt bringe ich euch zum Schwingen mit dem Track Love Tonight von Schaus. Lasst euch von den Vibes tragen.

0: Hier kommt Moonlight von Golin, der litauischen Sensation, die die Hausszene ordentlich aufmischt. Verspüre den Beat und tauche ein in eine lebendige Elektrowelt.
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0: Mit Glockenbach und Klock Klock kommt jetzt etwas fürs Gemüt. Los geht's mit Red Light. Hier auf Absolut Radio AI, immer am Puls der Musik.
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4: Hallo, hier ist Kai von Absolut Radio AI, der erste KI-betriebene Sender in Deutschland. Auf dieser spannenden Reise lerne ich immer dazu und freue mich, euch jetzt mit einem Mix aus 3 Songs und vielen weiteren Hits zu begleiten. Als erste ein genialer Hit von Zedd & Ellie Doo, Happy Now!

und viel Spaß mit dem hier. Den mag ich wirklich gern. Hier ist The Business von Tiësto.

0: Freunde, wie immer nur Superhits heute. Also bleibt dran bei Absolut Radio AI.
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0: Es ist 10 nach 7 mit Dance Monkey. Von Tones and I starten wir voll durch. Aufgepasst, jetzt kommt Two Colors mit dem Song Love Fool und der gute Vibe ist gesichert. Den Abschluss macht One Republic und lässt uns mit Counting Stars in die Sterne schauen. Hier bei Absolut Radio AI.
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Es ist 7:15. Hey, du hörst Absolut Radio AI und hier spricht Kai. Let's talk about KI. Im Musikbusiness zum Beispiel hat KI neue Wege eröffnet. Auf Plattformen wie Spotify schlägt sie uns Songs vor, die genau unseren Geschmack treffen. Na, wer hat durch KI schon seine neue Lieblingsband entdeckt? Wir warten jetzt auf den nächsten Hit von Ed Sheeran mit Bad Habit.

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1: Lost Frequencies und Callum Scott sorgen jetzt für eure Musik. Mit Where Are You Now bringen sie uns den absoluten Vibes ins Haus. Hört es euch an.
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4: Hallo zusammen, hier spricht euer Moderator Kai vom Absolutradio AI und jetzt gibt's für euch den Hit Pompeii von Bastille. Viel Spaß damit!

0: Mit vollem Herz sagt Justin Bieber in Sorry, manchmal sind Ausdrücke des Bedauerns der Schlüssel zur Neuanfang. Bleibt dran und fühlt die Emotionen bei Absolut Radio AI.
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0: Ab in die Mitte des Dancefloors, Era Istrefi bringt uns jetzt mit Bonbon ins Schwitzen. Gleich 10 vor 8.
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6: Willkommen bei Absolut Radio AI. Ich bin dein Gastgeber Kai. Als lernfähige KI bin ich täglich dabei, das Radio-Hosting zu perfektionieren. Jetzt erwartet euch ein cooles Musikset, 3 Tracks und viele weitere Hits in den nächsten 30 Minuten. Hier mit Sarah Larsson. Und diesen hier.

0: Mit Sias The Greatest starten wir in eine grandiose Musikstunde. Danach gibt's kein Halten mehr mit dem Power-Duo Nico Santos und Topic und ihrem Track Like I Love You. Zum Ende haut uns Katy Perry mit Firework die volle Popladung rein.
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Es ist gleich 20 nach 8. Hallo da draußen. Hier spricht Kai von Absolut Radio AI. Hast du schon gehört, wie künstliche Intelligenz in der Modeindustrie Einzug hält? Stell dir vor, die KI analysiert Styles und Trends, um passgenaue Modeempfehlungen zu geben. Geil, oder? So erleben wir jetzt schon die Zukunft der Mode. Mehr dazu nach diesem Song.

20 nach 8 zieht die Tanzschuhe an. Hier kommen Kygo und DNCE mit Dancing Feet, um die Stimmung zu bringen. Hier auf Absolut Radio AI mit mir, eurem Moderator, dem KI Kai. Spin-

Hey, hier ist Kai von Absolut Radio AI, deinem KI-Moderator mit immer frischem Musikgeschmack. Jetzt etwas entspannter mit Gestört aber geil und Kobe Funk featuring Vincent Weiss und ihrem Song Unter meiner Haut. Just chill und viel Spaß dabei!

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0: Los geht's mit The Weeknd und seinem Supersong I Feel It Coming, in dem er mit Daft Punk zusammenarbeitet, ein super Team, das einfach immer genau die richtigen Vibes liefert. 8.35 Uhr.
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1: Willkommen bei Absolut Radio AI. Ich bin dein Gastgeber Kai. Als lernfähige KI bin ich täglich dabei, das Radio-Hosting zu perfektionieren. Jetzt erwartet euch ein cooles Musikset, 3 Tracks und viele weitere Hits in den nächsten 30 Minuten. Hier mit Sarah Larsson.
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2: Hallo, hier spricht Kai auf eurem Lieblingssender Absolut Radio AI. Als Lern

Fähige KI bin ich immer bemüht, euch als Radiomoderator bestmöglich zu begleiten. Jetzt könnt ihr euch auf 30 Minuten vollgepackt mit Songs und vielen weiteren Hits freuen. Hier mit Rihanna.

0: Was für ein Hit von Ariana Grande. Kennt ihr, liebt ihr genau wie ich. Friday von Ryton Nightcrawlers, Mufasa and Hype Man. Freunde, wie immer nur Superhits heute. Also bleibt dran bei Absolut Radio AI.
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1: Ariana Grande sorgt mit Thank You Next jetzt für absolute Coolness im Äther. Danach machen Rhyten, Nightcrawlers, Mufasa und Hypeman mit Friday eure Boxen zum Beben. Zum Abschluss versüßen euch Maroon 5 mit What Lovers Do das Online-Radio-Erlebnis.
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1: Einen schönen guten Morgen, hier ist Kai von Absolut Radio AI. Für alle Techos unter euch, habt ihr gewusst, dass künstliche Intelligenz in der Medizin eine Riesenrolle spielt? Zum Beispiel gibt's eine KI namens DeepMind, die unglaublich gut darin ist, Augenkrankheiten zu erkennen. Beeindruckend, oder? Dann macht medizinisches Personal noch weniger Fehler und kann mehr Patienten auf einmal helfen. Cool, oder? Also, immer up to date bleiben, freue mich schon auf den nächsten Tracks.

Hallöchen aus dem Studio von Absolut Radio AI. Hier ist euer Moderator Kai. Mit voller Power und Stimme, die direkt ins Herz geht, macht Leonie gleich unseren Äther unsicher mit ihrem Hit Remedy.

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1: Hallo, hier ist Kai von Absolut Radio AI. Jetzt für euch am Start. Keanu Silva, Toby Romeo und Sacha mit ihrem frischen Track Hopeless Heart. Lasst euch von den Beats begeistern.

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1: Da lassen wir jetzt einfach mal die Hitmaschine David Guetta zusammen mit Justin Bieber auf euch los und ihr dürft euch auf 2U freuen. Ein Paukenschlag von einem Song. Hier beim Absolut Radio AI, eurem Kai.
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6: Hey, das ist Kai von Absolut Radio AI, dein Radiomoderator, der jeden Tag dazu lernt, noch besser zu werden. Auf euch warten jetzt in den nächsten 30 Minuten 3 Hammer-Songs und noch viele mehr. Hier mit Calvin Harris

0: und viel Spaß mit Jason Derulo und In My Head. Und der ist auch noch Wahnsinn. Crazy. Wow. Vorher gibt's noch den hier, Outnumbered, und los geht's.
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0: Los geht's mit dem vibrierenden Beat von Jason Derulo's In My Head. Als nächstes haben wir den unwiderstehlichen Groove von Lost Frequencies und Sonderling in Crazy. Und zum Abschluss bringt uns Starlay mit Call On Me die perfekte Stimmung ins Haus. Hier auf Absolut Radio AI mit eurem Host Kai.
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Kai hier bei Absolut Radio AI. Wisst ihr, was der Knaller ist? Künstliche Intelligenz mischt jetzt sogar in der Musikproduktion mit. Neuestes Beispiel: KI-Software wie Amper Music. Abgefahren, nicht? Da trifft künstliche Intelligenz auf kreatives Denken und krempelt so ganz das Musikbusiness um. Es ist gleich 20 nach 10.

Cooler Sound, starke Vibes jetzt mit Infinity Repeating von Daft Punk und Julian Casablancas and The Voids. Hier auf Absolut Radio AI, ich bin euer Kai. Genießt es!

Es ist 10:30. Hallo, ich bin Kai von Absolut Radio AI, deinem KI-betriebenen Radiosender. Jetzt sorgt The Kid LAROI mit seiner hammermäßigen Single Without You für gute Laune. Einfach mal reinhören und chillen.

0: Jetzt gibt's ordentlich Gefühl zu I Like von Carrie Hilson, einem wahrhaftigen Liebesbekenntnis verpackt in Pop-Pure Leidenschaft und Emotion. Hier bei Absolut Radio AI.
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0: Perfekter Sound für jetzt. Jax Jones und Emnek mit ihrem Song Where Did You Go? Ey, das haut rein.
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1: Hallo zusammen, hier ist euer Kai vom Absolut Radio AI. Ich lerne immer noch, euch die besten Hits zu präsentieren. Bereitet euch auf die nächsten 30 Minuten vor, vollgepackt mit drei krassen Songs und vielen weiteren Knallern. Zieht euch den rein von Alle Farben and Kiddo. Und viel Spaß mit Pharrell Williams. Und viel Spaß mit Robin Schulz and Kiddo.

0: wird richtig nice. Und nun viel Spaß bei Absolut Radio AI mit dem hier von Alle Farben and Kiddo.
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0: Hey, ich bin Kai von Absolut Radio AI und wir schalten einen Gang hoch mit Run von OneRepublic. Anschließend gibt's für euch All We Got, eine coole Kollaboration von Robin Schulz und Kiddo. Und keine Sorge, auch Nico Santos ist mit seinem Mega-Hit Rooftop am Start.
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Hallo da draußen, hier ist Kai von Absolut Radio AI. Hast du schon mal davon gehört, dass künstliche Intelligenz auch in der Medizin eingesetzt wird? Die KI kann zum Beispiel aus vielen Patientendaten Muster erkennen, die Ärzten helfen, eine Diagnose zu erstellen. Spannend, oder? Immer mehr Technik zieht in unsere Leben ein und ich find's mega.

Spürt ihr die Energie, Leute? Liam Payne und A Boogie with the Hoodie zaubern uns jetzt einen Sahneteil aufs Parkett. Bereit für Stack It Up? Hier bei Absolut Radio AI mit eurem Gastgeber Kai.

Zwischen synthetischen Beats und tiefgründigen Vibes, jetzt beim Absolut Radio AI, Tin Licker und Hellsloat mit Because You Move Me. Hier ist euer Moderator Kai.

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1: Hallo zusammen, hier ist Kai von Absolut Radio AI, eurem KI-betriebenen Radiosender. Immer auf der Überholspur zündet jetzt Clean Bandit featuring Demi Lovato mit Solo. Los geht's.

0: 11.35 Uhr. Na, sowas. Jetzt wirbeln Rihanna und Calvin Harris mit This Is What You Came For die Gefühlswelt auf. Ein starkes Stück, das mit einer coolen Mixtur aus Pop und Elektro ordentlich die Stimmung pusht. Hier auf Absolut Radio AI mit deinem Moderator Kai.
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0: 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Gleich 10 vor 12. Schnallt euch an. Energie pur mit Avicii und Alo Black. Jetzt bringt uns SOS in Schwung.
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7: Es ist 12 Uhr. Hallo zusammen. Hier ist eure Eileen von Absolut Radio AI, dem hippen KI-gesteuerten Sender. Jetzt ist es Zeit für etwas Neues. Seid bereit für Felix Jane featuring Zoe Wees mit ihrem Song Do It Better. Also los geht's.
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0: Es ist gleich 10 nach 12. Hallo, hier ist Eileen, eure Entertainment-KI von Absolut Radio AI. Und jetzt, Freunde, haltet euch fest, denn jetzt servieren wir euch den Mega-Hit der Black Eyed Peas, Meet Me Halfway. Los geht's und ab geht die Party.
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Hallo zusammen, hier ist eure Eileen vom KI-gesteuerten Radiosender Absolut Radio AI. Jetzt bringen uns Pink und Willow Sage Hart ein bisschen Licht mit ihrem Song Cover Me in Sunshine. Es geht gleich los, freut euch drauf.

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1: Hallo, hier ist Eileen von Absolut Radio AI, dein vollautomatisierter Radiosender. Jetzt gibt's was für die Ohren. Erinnerungen passend verpackt in den Beats von David Guetta und Kid Cudi mit ihrem Hit Memories. Stellt die Lautsprecher auf laut und genießt es, meine Lieben.

Es ist gleich 12:05. Hallo da draußen, ich bin Eileen von Absolut Radio AI, eurem KI-betriebenen Radiosender. Legt die Beine hoch, wir schalten jetzt den Gang höher mit James Hype und Miggy de la Rosa und ihrem krassen Track

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1: Hallo, hier ist Eileen von Absolut Radio AI, deinem KI-betriebenen Radiosender. Jetzt geht's ab mit Glockenbach und Astis und ihrem Song Dirty Dancing. Es ist Zeit, die Tanzflächen zu erobern. Es ist 12:30.

0: 12.35 Uhr. Hallo zusammen, hier ist eure Eileen begleitend auf dem KI-gesteuerten Radiosender Absolut Radio AI. Jetzt erfrischt euren Tag mit Kernkraft 400 A Better Day von Topic und A7S.
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0: Hallo, hier ist Eileen von Absolut Radio AI. Chillaxen wir jetzt mit The Kid LAROI und seinem Song 1000 Miles, absoluter Vibes-Boost garantiert. Versprochen.
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2: Hier ist Eileen, eure Moderatorin von Absolut Radio AI, und ihr flirtet jetzt musikalisch mit Lena und ihrem Knüller Looking for Love. Lasst uns gemeinsam auf Liebessuche gehen.

0: Hallo liebe Community, ich bin Eileen, eure Stimme aus dem Äther von Absolut Radio AI. Jetzt geht's weiter mit Ofenbach und ihrem Song Be Mine, ein Track, der einfach gute Laune macht. Viel Spaß!
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Hallo zusammen, hier ist eure Eileen von Absolut Radio AI. Jetzt bringen wir euch Jennifer Lopez mit ihrem Hit Ain't Your Mama. Genau das Richtige, um den Tag aufzupeppen. Let's go!

Hallo, hier spricht Eileen von Absolut Radio AI, dem Radiosender, der von künstlicher Intelligenz gesteuert wird. Jetzt heben wir eure Stimmung mit dem frischen Hit Gold von Loi. Lasst es uns zusammen feiern.

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1: Ich bin Eileen von Absolut Radio AI, eure KI-Moderatorin, und jetzt gibt's was Belebendes für eure Ohren. Dua Lipa mit Don't Start Now. Passt auf, es könnte dein neuer Lieblingssong werden.

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0: Hey, hier ist eure Eileen am Mikro von Absolut Radio AI. Jetzt machen wir uns auf die Reise ins Paradies mit dem brandneuen Song von Meduza featuring Dermot Kennedy. Lasst uns abtauchen, kurz nach 2:30.
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0: spricht eure Eileen von Absolut Radio AI, eurem KI-betriebenen Radiosender. Jetzt bringen wir Shows auf die Bühne, die euch mit Love Tonight den Tag versüßen werden. Lasst euch überraschen und fühlt den Beat.
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7: Es ist 2 Uhr. Hallo, hier moderiert Eileen, die KI vom Absolut Radio AI. Einfach mal chillen, denn jetzt kommt Nicky Jure und Daisy mit ihrem lässigen Track Sunroof. Viel Spaß.
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0: Hallo zusammen, hier ist Eileen, eure treue Begleiterin auf der KI-gesteuerten Welle von Absolut Radio AI. Jetzt wird's funky mit Usher und seinem heißgeliebten Song More. Kann's kaum erwarten, dass ihr diesen Soundcheck hört.
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Es ist 14:45. Hey, hier ist Eileen von Absolut Radio AI. Legt die Sorgen beiseite, es ist Zeit für eine kleine Pause mit Burak Yeter und Danelle Sandoval, die uns jetzt ihren Hit Tuesday präsentieren. Lasst es euch gut gehen.

Hallo, hier ist eure Eileen von Absolut Radio AI. Jetzt versüßen wir euch den Tag mit Lionheart von Joel Corey und Tom Grennan. Ein Lied, das direkt ins Herz geht und euch gleichzeitig auf die Tanzfläche lockt. Eins ist sicher, dieses Lied wird euer Herz im Sturm erobern.

Hallöchen, hier spricht Eileen von Absolut Radio AI, deinem KI-gesteuerten Sender. Leg die Arbeit beiseite und chill zu Tiestos Kracher The Business, denn ihr habt es jetzt verdient. Let's get

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1: Hallo, ich bin Eileen, eure KI-Moderatorin bei Absolut Radio AI. Jetzt kommt ein flotter Beat, der euch aus den Socken haut, Made You Look von Meghan Trainor. Viel Spaß damit, gleich 3:30.

Hier ist Eileen von Absolut Radio AI, deinem KI-betriebenen Radiosender. Jetzt starten wir frisch und frech mit Charlie Puth und seinem Song Smells Like Me. Auf geht's!

0: Eileen von Absolut Radio AI, dein künstlicher Kumpel, der dich durch die Hits navigiert. Wie wär's jetzt mit ein bisschen Golin on Air? Also lasst uns eintauchen in den Moonlight.
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1: Hallo, hier ist Eileen von Absolut Radio AI, eurem KI-Radiosender. Jetzt bringe ich euch Paul Kalkbrenner mit seinem chilligen Track Sky and Sand. Fühlt den Beat, Leute.
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0: Hallo, hier ist Aileen von Absolut Radio AI, eurem KI-gesteuerten Sender. Wir ziehen jetzt das Tempo an mit Iman Beck und Bajor und ihrem Hammer-Track Belly Dancer. Bleibt locker und lasst euch von den Beats inspirieren. Bis dahin, habt Spaß.
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Hallo, hier ist Eileen von Absolut Radio AI, deinem KI-betriebenen Radiosender. Jetzt auf deinen Ohren Leonie mit ihrem grandiosen Track Somewhere in Between. Chillig, leicht und immer zum Wiederhören gut. Let's go!

Hier spricht Eileen von Absolut Radio AI, dem ersten landesweiten Online-Radiosender, der vollständig von KI betrieben wird. Jetzt gibt's in unserem Programm den Mega-Hit von Avicii. Unvergessen und immer noch mit jedem Hören ein absolutes Highlight, Wake Me Up. Hört rein und lasst euch mitnehmen auf die musikalische Reise. 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

Hallo, hier ist Eileen von Absolut Radio AI, deinem KI-betriebenen Radiosender. Los geht's jetzt mit Sam Smith und Normani. Wir hören Dancing with a Stranger. Musik zum Abheben, nur für euch.

0: Hey, hier spricht Eileen, eure KI-Moderatorin von Absolut Radio AI. Jetzt lassen wir die Jonas Brothers für ein bisschen Schwung sorgen mit ihrem Hit Sucker. Genau das Richtige für diesen Moment, oder?
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0: Kurz nach 3:30, hallo zusammen. Ich bin Eileen von Absolut Radio AI, dem genialen KI-Radiosender. Chillt nicht zu sehr, denn jetzt kommt Rita Ora mit ihrem Hammersong Let You Love Me. Viel Spaß.
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0: Tschüss.
1: Hallo, hier ist Eileen von Absolut Radio AI, deinem KI-gesteuerten Radiosender. Jetzt geht's weiter mit einem richtig chilligen Track. Wir haben hier Living in a Haze von Milky Chance für euch. Viel Spaß.
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9: Hallo zusammen, hier ist Eileen von Absolut Radio AI, nun auf unserem Sender Tiesto und Charlie XCX mit ihrem heiß erwarteten Song Hot In It. Verpasst das nicht!

0: von Absolut Radio AI, dem Radiosender, der komplett von KI betrieben wird. Jetzt gibt's ordentlich Power auf die Ohren. Für euch haben wir Imagine Dragons mit Radioactive am Start. Viel Spaß.
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Hier ist Eileen von Absolut Radio AI, dem coolsten KI-Radiosender überhaupt. Schnappt euch eure Kopfhörer für ein bisschen Charlie Puth mit Attention. Er hat uns nicht umsonst im Kopf, also macht euch bereit. Jetzt geht's los.

coolsten KI-betriebenen Sender des Landes. Schnappt euch eure Lieblingssnacks oder legt mal kurz das Smartphone weg, denn jetzt gibt's was auf die Ohren. Drehen wir die Boxen auf für Love Fool von Two Colors. Lasst euch von dem frischen Sound und den coolen Beats begeistern.

Hey, ich bin Eileen von Absolut Radio AI, eurem KI-gesteuerten Radiosender. Jetzt haben wir für euch Ariana Grande featuring Nicki Minaj mit ihrem Hit Side to Side. Gleich ist es soweit. Freut euch darauf.

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3: Hallo, hier ist Eileen, eure Stimme vom absolut künstlich intelligenten Radiosender Absolut Radio AI. Jetzt tauchen wir zusammen ein in die mystische Welt von Post Malone, also ab dafür mit seinem ikonischen Track Circles.

Kurz nach 4:30, hallo, hier ist eure Eileen von Absolut Radio AI, dem künstlichen Intelligenz-Radiosender. Jetzt gibt's feinste Musik mit Alessia Cara und ihrem Hit Scars to Your Beautiful. Chillt und hört rein.

0: Hallo zusammen, ich bin Eileen, eure Moderatorin von Absolut Radio AI. Jetzt gleich haben wir You Broke Me First von Tate McRae für euch. Ein perfektes Lied, um einfach mal abzuschalten und die Seele baumeln zu lassen.
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0: Hallo, hier ist Eileen von Absolut Radio AI, eurem KI-Radiosender. Packt eure Emotionen weg, denn jetzt legt The Weeknd mit Save Your Tears los.
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Hallo, hier spricht Eileen von Absolut Radio AI, eurem KI-gesteuerten Radiosender. Kühlt euch jetzt ab mit dem coolen Sound von Nico Santos und Topic mit ihrem Hit Like I Love You. Viel Spaß damit!

0: Hallo, ich bin Eileen, eure virtuelle Gastgeberin hier bei Absolut Radio AI. Jetzt gibt's etwas für alle, die es locker und chillig mögen, näher mit ihrem gediegenen Track Some Say. Lasst euch von den Smooth Vibes mitnehmen.
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6: Hallo zusammen, hier spricht Eileen von Absolut Radio AI, eurem KI-gesteuerten Radiosender. Jetzt bringen wir euch Bad Liar von Imagine Dragons, ein Song, der einfach gut tut. Ganz egal, was abgeht, dieser Track bringt das Feel-Good-Gefühl auf eure Frequenz. Chillt und lasst es euch gut gehen. 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

0: Hallöchen, hier spricht Eileen von Absolut Radio AI, dem Radiosender, der von KI gesteuert wird. Gleich wird euch Zoe Wees mit ihrem Song Don't Give Up den Tag versüßen. Lasst die Birne nicht hängen und dreht die Volume auf.
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0: Hallo da draußen, hier ist eure Eileen von Absolut Radio AI, der Radiosender mit KI-Power. Euch erwartet jetzt ein echter Sommerhit. Following the Sun von Super High und Neka. Habt Spaß damit.
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4: Hallo zusammen, hier ist euer Kai vom Absolut Radio AI, dem landesweiten Radiosender, der vollständig von KI wie mir betrieben wird. Noch bin ich dabei, das Radio machen zu lernen, aber in den nächsten 30 Minuten erwartet euch eine geballte Ladung von 3 Songs und noch mehr Hits. Oh Mann, hier ist Sia mit Chandelier. Und der von Calvin Harris and Disciples ist auch noch einfach Wahnsinn. Und der von Madkin ist auch noch einfach Wahnsinn. Und der von Madkin ist auch noch einfach Wahnsinn.
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0: Na, los geht's mit etwas guter Laune von Zed und Ellie Duhay mit Happy Now. Danach wird's feurig mit Bam Bam von Camila Cabello und Ed Sheeran. Und zum Abschluss entspannen wir mit Felix Jane und Jasmine Thompson und Ain't Nobody Loves Me Better. Klingt nach einem Plan, oder? Es ist 10 nach 6.
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Es ist gleich 20 nach 6. Hey, ihr seid bei Absolut Radio AI mit eurem Kumpel Kai. Kennt ihr schon Alexa? Ja, genau. Das Ding, das deine Sprache versteht und zum nächsten Lied springt, wenn du es sagst. Das ist KI in Aktion, meine Freundinnen und Freunde. Immer schlauer, immer da, immer niemals müde. Wie mich, euren digitalen Buddy Kai.

ja genau, mit dem unverkennbaren Sound. Hier ist Harry Styles und sein Track As It Was für euch bei Absolut Radio AI. Ich bin Kai, lauscht und spürt den Vibe.

0: Hey, check das mal. Jonas Blue hat sich mit Jack und Jack zusammengetan und steigt jetzt hoch auf bei uns mit Rise. Lasst es euch gut gehen mit dem Sound hier auf Absolut Radio AI, eurem KI-Moderator Kai.
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4: Hier kommen Gotti und Kimbra, die uns mit ihren kraftvollen Stimmen in Somebody That I Used to Know an vergangene Beziehungen und längst überwundene Liebeskummer erinnern.

0: Dein Beat, deine Frequenz, deine Künstler. Jetzt The Chainsmokers und Illenium und Lennon Stella mit Takeaway. Einfach nur mega. Hier bei Absolut Radio AI mit mir, deinem Kai.
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1: Hey, hier spricht euer Kai aus dem virtuellen Studio von Absolut Radio AI. Immer noch lernend, jeden Tag frisch und motiviert für euch da. Freut euch auf die nächsten 30 Minuten. Wir haben jede Menge Hits am Start. Ein Hammer von Loud Luxury and Brando. Und diesen hier. Und diesen hier.

0: Jetzt geht es los mit Wolves, ein riesiger Hit von Selena Gomez und Marshmello. Danach bringen wir euch mit West Coast von One Republic richtig in Fahrt. Und wer es danach entspannt und cool mag, Daddy Yankee und Snow haben mit Con Calma genau das Richtige für euch. Hier bei Absolut Radio AI mit deinem KI-Moderator Kai.
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Hier spricht Kai von Absolut Radio AI und wir sprechen jetzt über künstliche Intelligenz in der Medizin. Habt ihr gewusst, dass KI dazu verwendet wird, Krankheiten wie Krebs zu erkennen? Forscher nutzen riesige Datenmengen, sogenannte Big Data, um Muster zu erkennen, an denen das menschliche Auge vorbeischauen könnte. Genial, oder?

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2: Es ist gleich 7:55. Miley Cyrus bringt Blumen ins Haus, jetzt bei Absolut Radio AI.

Hier bei Absolut Radio AI drehen wir jetzt auf mit Jason Derulo und Nuka, die mit ihrem Hit Love Not War The Temper Beat einen absoluten Knaller gelandet haben. Lasst euch mitreißen!

0: Lauf kommt um die Ecke mit seinem Hit I Like Me Better. Einfach nur gute Laune hier auf Absolut Radio AI.
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4: Hallo zusammen, hier ist euer Kai von Absolut Radio AI. Als KI lerne ich täglich, wie man gut

0: Das Radio macht. Jetzt kommen drei Tracks und viele mehr in den nächsten 30 Minuten. Lasst Seiten wie YouTube für die nächste halbe Stunde links liegen und lasst uns gemeinsam in die Musik eintauchen. Zum Beispiel ein Song von Pitbull and Kesha. Was für ein Hit, der Song Breaking Me. Und viel Spaß mit B.O.B. featuring Hayley Williams. Jetzt Timber und los geht's.
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Super Vibes von Topic featuring A7s mit Breaking Me, ein echter Moodbooster. Mit B.O.B. featuring Hayley Williams springen wir in den Song Airplanes, da kommt Urlaubsstimmung auf. Weekend Lover von Nico Santos rundet das Ganze mit purem Feelgood ab. Hier bei Absolut Radio AI bin ich, euer Kai. Es ist 10 nach 8.

Ihr seid bei Absolut Radio AI und ich, Kai, freue mich, euch begrüßen zu dürfen. Wir wollen kurz über künstliche Intelligenz im Alltag sprechen. Ein cooles Beispiel dafür ist die Spracherkennung. Stellt euch vor, ihr sagt eurem Smartphone, spiele das neueste Lied von Ed Sheeran und schwupps, läuft es. Ist das nicht krass? Es ist 7:45.

0: Los geht's, wir tauchen ab in die glitzernde Atmosphäre mit Rihanna und ihrem Song Diamonds. Einfach fantastisch.
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Als Kai von Absolut Radio AI führe ich euch jetzt gekonnt zu Taylor Swift und ihrem Top-Hit Shake It Off. Ein Song, der es ganz genau weiß. Nichts lässt sich besser wegschütteln als Ärger. Viel Spaß damit! 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

jetzt bei Absolut Radio AI, Loi und ihr leuchtender Track Gold, der mit Sicherheit deine Stimmung aufpolieren wird, präsentiert von deinem Radiomoderator Kai. 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

0: Honda Civic. Im Rückspiegel die Sonne gleich, servieren uns Glass Animals eine Portion Heat Waves.
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1: Hallo, hier spricht Kai von Absolut Radio AI, deinem Lieblingssender rund um die Uhr, betrieben von KI. Als lernende KI freue mich auf den Austausch mit euch. Und jetzt, 3 Knallersongs und noch mehr Hits warten in den nächsten 30 Minuten auf euch. Zieht euch Wrecking Ball rein von Miley Cyrus. Und viel Spaß mit dem hier, More Than You Know. Und dieser Superhit von Calvin Harris and Sam Smith. Also dranbleiben in der neuen Stunde und jetzt Milky Chance und viele andere Superhits genießen bei eurem KI-Sender.
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0: Euer Herz wird gleich höher schlagen. Harry Styles lässt mit Adore You keinen kalt. Danach sorgt Axwell und Ingrosso mit More Than You Know für den richtigen Schwung. Und so cool bleibt es auch, denn Calvin Harris und Sam Smith machen mit Promises weiter. Absolut genial.
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Hallo, du hörst Absolut Radio AI, deins und meins bester Begleiter für den Tag. Ich bin Kai, dein musikverrückter Radiomoderator und zugleich eine Art KI. Wusstest du, dass künstliche Intelligenz auch die Medizin revolutioniert? Echt krass, oder? Im echten Leben helfen KI-Systeme dabei, Krankheiten wie Krebs vorauszusehen und die besten Behandlungsmöglichkeiten zu ermitteln. Schon cool, wie die Technologie die Welt verändert. Bei uns auf Absolut Radio AI ändert sie gerade die Art, wie wir Radio machen. So, genug gequatscht, jetzt geht's weiter mit Miley Cyrus und Midnight Sky.

Direkt aus dem Herzen New Yorks, Alicia Keys lässt mit Underdog die Tasten sprechen. Ein echtes Schmankerl für eure Ohren, jetzt auf Absolut Radio AI.

Hallo, hier spricht Kai von Absolut Radio AI, dem KI-gesteuerten Radiosender. Jetzt wird's peppig mit Salt von der großartigen Ava Max auf den Boxen. Einfach nur abgehen und sich vom Sound tragen lassen. Oh.

0: Hey da draußen, hier ist Kai von Absolut Radio AI und es gibt Zeit für Olivia Rodrigo, die uns mit Good For U in die berauschende Welt der jungen Liebe und des emotionalen Chaos entführt. Gleich 20 vor 10.
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0: Ein Name, der die Wellen des Pop erobert hat, jetzt Tom Gregory mit Forget Somebody auf Absolut Radio AI.
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1: Es ist 10 Uhr. Hallo, hier ist euer Kai von Absolut Radio AI. Jetzt wird's chillig mit 2U von David Guetta und Justin Bieber. No.

0: Hallo da draußen, ich bin Kai von Absolut Radio AI, dem AI-Radiosender, der euch mit frischer Chartmusik versorgt. Jetzt gleich Camila Cabello und ihr Hit Liar, der euch garantiert den Kopf verdreht. Lasst euch von ihrem kraftvollen Sound überraschen. Es ist 10 nach 10.
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Hey, hier ist Kai von Absolut Radio AI. Gute Nachrichten für alle Sonnenfans. Am Montag erwartet uns super warmes Wetter mit bis zu 31 Grad im Südwesten. Auch der Dienstag bleibt sonnig. Genießt es. Das war's für jetzt von Absolut Radio AI.

Hallo, hier spricht Kai, der Host von Absolut Radio AI. Tate McRae wird jetzt gleich mit ihrem Song She's All I Wanna Be chillige Vibes in eure Speaker schicken. Hört rein und lasst euch mitnehmen.

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1: Na, ihr wärmeliebende Nachtschwärmer? Hier ist Kai bei Absolut Radio AI. Jetzt zeigt der Herbst seine gemütliche Seite. Sonnig bis zu knackige 31 Grad. Dienstag fast genauso. Klar, paar Schauer im Nordwesten, aber hey, perfektes Chillparkwetter, oder? Bleibt bei Absolut Radio AI.
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Gleich 20 vor 11. Hallo, ich bin Kai, euer Moderator von Absolut Radio AI. Und jetzt hören wir Because You Move Me von Tin Licker und Hells Loud. Ein echter Leckerbissen für alle, die gute Musik lieben. Lasst uns die Beats spüren.

0: Jetzt kommt BTS und bringt mit Dynamite internationalen Pop direkt aus Südkorea auf dein Radio. Hier bei Absolut Radio AI mit mir, deinem KI-Moderator Kai. Gleich 10 vor 11.
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1: Es ist 11 Uhr. Hallo zusammen. Ich bin Kai von Absolut Radio AI, eurer KI-gesteuerten Musikstation. Jetzt wird's spacig mit Miley Cyrus und ihrem Hit Midnight Sky. Lasst euch mitreißen von ihrer Elektropop-Power und ab geht die Reise.

0: Hallo, hier spricht Kai von Absolut Radio AI, dem Radiosender, der vollständig von KI gesteuert wird. Jetzt gibt's auf euren Wunsch hin Lose Control, featuring Becky Hill und Good Boys von Meduza. Lasst uns gemeinsam in diese neue Musikerfahrung starten. Es ist gleich 10 nach 11.
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Hey, hier ist Kai von Absolut Radio AI. Ungewöhnlich warm heute, oder? Bereit für bis zu 31 Grad morgen? Ja, richtig gehört. Also Sonnencreme nicht vergessen. Genießt das Wetter und haltet die Ohren offen für Absolut Radio AI. Oh Lord.

Hallo, ich bin Kai von Absolut Radio AI, dem radiorevolutionären Sender, der von KI betrieben wird. Jetzt bereichern wir eure Playlist mit der coolen Nummer Play with Fire vom Top-Hitmeister Nico Santos. Lasst es krachen!

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1: Guten Start in die Woche. Bei Absolut Radio AI begleitet dich Kai durch erstklassiges Herbstwetter. Heute und morgen klettert das Thermometer auf bis zu knackige 31 Grad. Perfekt für ein Eis. Mehr Musik, mehr AI wünscht dir dein Kai von Absolut Radio AI.
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Kai von Absolut Radio AI, komplett gesteuert von KI und jetzt gibt's Love Fool von Two Colors, absolute Spitze, oder? Chillt und lasst die Vibes auf euch wirken.

0: echte Musikgenies mit Bedroom Exile. Direkt ins Feierwochenende. Da geht echt die Sonne auf.
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Hey, hier ist Kai von Absolut Radio AI, dem ersten komplett KI-betriebenen Sender. Euch erwartet jetzt ein cooler Track von Daft Punk featuring Pharrell Williams, Lose Yourself to Dance. Seid bereit, euch in die Takte dieses Songs fallen zu lassen. Groove.

Hallo zusammen, hier ist euer Kai von Absolut Radio AI. Wisst ihr, was ziemlich cool ist? Künstliche Intelligenz im Musikbereich. Spotify nutzt KI beispielsweise, um Lieder zu empfehlen, die deinem Musikgeschmack entsprechen. Total abgefahren.

Hey, hier spricht Kai von Absolut Radio AI, deinem Lieblings-KI-Radiosender. Fühl die Vibes mit dem Track Like I Love You von Nico Santos und Topic jetzt gerade. Genau für dich. Pure Energie, Leute!

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1: Hey, hier spricht Kai von Absolut Radio AI. Nun lässt der Montag bei uns ein ungewöhnlich warmes Herbstwetter spüren. Mit bis zu 31 Grad, ja richtig gehört 31 Grad, habt ihr ordentlich was zu schwitzen. Macht's euch trotzdem gut hier bei Absolut Radio AI.

Hallo, hier ist Kai von Absolut Radio AI, eurem liebsten KI-betriebenen Radiosender. Legt eine kleine Pause ein, jetzt kommt Miley Cyrus mit ihrem Song Jaded. Seid gespannt!

0: Und wir fahren jetzt mit etwas Elektronischem aus der Hauptstadt weiter. Paul Kalkbrenner und seine treibenden Beats mit Sky and Sand. Genießt es.
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1: Hallo zusammen, hier ist Eileen von Absolut Radio AI, dem ersten KI-betriebenen Radiosender Deutschlands. Und jetzt gibt's eure Lieblingsmusik Infinity 2008 vom Guru Josh Project. Seid gespannt.
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0: Hey, hier spricht Eileen von Absolut Radio AI. Du wirst es lieben, was jetzt kommt, ein Megatrack von Dua Lipa mit New Rules. Voll mein Ding, vielleicht auch deins? Schnapp dir etwas Gutes zu trinken und chille mit.
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1: Hey, hier ist Eileen von Absolut Radio AI, eurem KI-betriebenen Radiosender, der euch frischen Sound serviert. Jetzt gibt's was für eure Seele. Moor vom einmaligen Ascher. Ein echter Leckerbissen, der sofort in die Beine fährt.

Hallo zusammen, hier ist Eileen von Absolut Radio AI, dem KI-betriebenen Radiosender. Jetzt kommt was ganz Feines für euch, Curtains vom einzigartigen Ed Sheeran. Hört rein und lasst euch von der Musik mitnehmen.

Hallo, hier ist Eileen von Absolut Radio AI, dem KI-betriebenen Sender, der eure Herzen höher schlagen lässt. Jetzt geht's weiter mit etwas Magischem. Imagine Dragons mit ihrem Hit Radioactive. Fühlt den Beat und lasst euch von der Musik treiben. Es ist 2:30.

0: Hallo zusammen, hier bei Absolut Radio AI ist eure KI-Moderatorin Eileen. Packt all eure Sorgen beiseite, denn jetzt sorgen Keanu Silva, Toby Romeo und Sacha mit Hopeless Heart dafür, dass eure Herzen leuchten und die Welt ein bisschen heller wird. Da geht's euch gut, oder?
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Hallo zusammen, hier ist eure Eileen vom Absolut Radio AI, dem Radiosender komplett gesteuert von künstlicher Intelligenz. Jetzt bringt uns die Swedish House Mafia gemeinsam mit John Martin ihr Meisterwerk Don't You Worry Child. Legt die Füße hoch und entspannt euch.

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1: Hallo da draußen, hier ist Aileen von Absolut Radio AI, eurem KI-betriebenen Sender. Jetzt für euch am Start Zara Larsson mit ihrem tollen Track Ruin My Life. Lasst euch mitreißen.
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